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Einen wunderschönen guten Tag, Hardbase-FM. Mein Name ist Blackblade und gehe euch jetzt dezente 6 Stunden auf den Sack, weil ich Bock hab und nichts Besseres zu tun hab gerade. Folgender Plan: 2 Stunden Hardstyle, 2 Stunden Rawstyle, 2 Stunden Hardcore und Abtempo. Wenn ihr welche Grüße habt, Hardbase-FM, linke Seite, Gruß und Wunschbox. Wir fangen wie gewohnt mit Classics an. Werden wir dann wahrscheinlich zum normalen Hardstyle übergehen. Da gibt's erstmal schöne 2 Stunden auf die Fresse und ja, es wird nicht besser. Ich sag's mal so.

Was stimmt mit euch nicht? Ihr ballert mir die große Wunschbox voll, jetzt bin ich gezwungen vorzulesen. Super, danke für nichts. Aber der Markus, 44 Jahre alt aus Kirchberg, Hunsrück, wo auch immer das sein mag. Ja, moin Backbait, danke, dass du die Playlist ablöst. Jetzt endlich Musik, die scheppert. Dann noch der Dimitri, 16 Jahre alt aus Omsk. Ich habe keine Ahnung, wo das ist. Wünscht sich von JDX, Live the Moment. Ich schau mal. Da ist der Marc, 53 aus Hann bei Münden. Sehr schön, so muss das. Danke fürs Auflegen. We are one. Und dann nochmal der Dimitri. Wünscht sich von Sub-Zero und Rebellion. Live fast, die young, werde ich nicht haben. Da ich seit 22 dies mehr gekauft habe, irgendwie sowas. Ja, ich glaube, das wäre es mit meinen größten Wünschen. Den Rest lese ich gleich vor.

So, weiter geht's mit Wünschen und Grüßen. Einmal der Markus, 41 aus Linnig. Moin, Backbait, sei gegrüßt. Und alle, die zuhören, sechs Stunden, alle Achtung, dann lass es mal krachen. Ja, wie gesagt, wird immer schlimmer. Als Wunsch habe ich nur eins, Bass. Und noch mehr Bass, lass die Boxen krachen und die Nachbarn sich ärgern, weil sie mithören müssen. Ja, ist ja nicht mein Problem, ne? Dann hat der Fabian 45 aus Neustadt am Rübenberge. Was eine geile Musik. Mann, richtig geile Scheiße, richtig gut. Ein fettes We Are One. Und bitte das Firehouse in Hameln grüßen. Danke. Ja, ist damit raus. Dann noch der Marcel, 48 Jahre aus Berlin. Ich grüße alle, die zuhören und auch dich, Blackblade. Super, dass du die Tracklist abgelöst hast und uns mit Musik versorgst am Nachmittag. Ja, ich habe nur gerade kurz reingeguckt und dachte mir so, ist klar. Dann schreibt er noch, ich hätte einen Musikwunsch, nämlich Brennan Hart, Out of My Ray. Ich schau mal und dann wünscht er allen noch einen schönen Nachmittag. Und zum Schluss haben wir den Jens, 46 aus Homberg. Moin Backblade, bin zum ersten Mal bei deinem Setup bei News. Und ich muss sagen, mega fett und da ist 6 Stunden lang. Gruß aus Nordhessen. Ja, freut mich, wenn es dir gefällt. Ja, wir haben glaube ich noch 9 Minuten bis zur Werbung. Irgendeinen Gruß habe ich, glaube ich, aus Versehen gelöscht. Ich glaube, es war Live the Moment von JDX. Wenn ich mich nicht täusche. Ich spiele den, glaube ich, gleich mal, ne?

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So, da sind wir wieder. Ja, zweite Stunde Hardstyle. Ich versuche normal zu bleiben, weil in einer Stunde reißt die Hütte eh ab. Ich wünsche Grüße wie gehabt. Linke Seite, Gruß und Wunschbox auf Hardbase FM. War es die linke? Ich glaube, es war die linke. Ich bin es auch gewohnt von der alten Patch mit der rechten, aber nein, es ist die linke Seite.

So Hard Bass, letzter Track läuft vor der Werbung. Danach gibt's 2 Stunden Raw Style. Eben mal geguckt, ungefähr 500 Zuhörer. Ich weiß ja schon, da sind mindestens 200 weg. Ist mir egal.

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Das habt ihr nicht gehört, ne? Vor der Werbung. Eventuell habe ich ins falsche Deck geladen und Stille. Und ich dachte mir so, ich schalte jetzt einfach Werbung. Egal, passt mit 18 Uhr. Jetzt mal 2 Stunden aufs Maul. Hat keiner mitbekommen, oder?

0: sind die Cantina-Band. Wenn ihr Songwünsche habt, ruft sie einfach.
1: Spielt denselben Song nochmal.
0: Alles klar, den

Einmal der Jens, 46 Jahre alt, aus Homberg nochmal. Der Nordhesse nochmal. Ich hatte ja vorhin geschrieben, dass er fett sitzt. Aber es ist noch fetter, denn es ist geil, krank. Danke dafür. Ja, bitte?

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1: Kommt hier gerade ein Gruß ran, ja, Rostyle wäre nice. Wollen wir es übertreiben? Ja, ne? Ich gebe dann gleich mal Vollgas. Ich suche mal ein bisschen was raus. Also heißt es mal wieder Scheiß auf, wie heißt das? Harmonisches Mixen? Also voll rein. Könnt ihr gerne haben.

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So, die nächste Runde Grüße und Wünsche. Einmal der Nico 43 aus Stadtlohn. Voll auf die Fresse, danke dir, dass du uns den Abend ein wenig genießen lässt. Und dann haben wir noch was von Telegram-User Luraipo. Den lese ich jetzt mal ausnahmsweise vor. Moin Blackblade, scheiße, ist lange her, dass ich deine Show genießen konnte. Aber was lange währt, wird endlich gut, sagt man doch so schön. Ich freue mich gerade wie ein kleines Kind. Lass es ordentlich krachen und hau uns richtig fetten Samstag rein. Ich freue mich auf den Abriss, bis auf die Kauleiste. Grüße an alle, Basserrücken da draußen und natürlich an dich, Blackblade. Ja, freut mich. Lange nichts mehr von dir gehört, aber ich war ja auch relativ lange inaktiv. Aber ich lasse grüßen und so.

So, ein Gruß haben wir noch drin, der Markus 44 aus Kirchberg, Hunsrück. Moin Backblade, geile Show, ich grüße Sonja aus Kirchberg, Hunsrück. Was auch immer das für ein Ort wagen mög, sein mög, ich glaube es hieß sein mög. Klingt so nach Bayern. Letzter Track läuft, danach Werbung und dann schauen wir mal. Kann nur schlimmer werden.

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0: Ach, schön. Da hat sich gerade meine Soundkarte verabschiedet. Ich habe so im Augenwinkel gesehen, dass da kein Ausschlag mehr ist. Ups. Sorry für die Unterbrechung. Ich hoffe, es war nicht allzu lange. Ups.
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1: So, einmal der Loraipo, beziehungsweise der Marek 27 aus Frauenfeld. Er hat endlich mal seine Daten eingetragen. Ja, Mann, so ist geil. Volle Kanne aus Fressbrett. Alter, da kommen Erinnerungen von vor etwa 10 Jahren hoch. Ja, passt so langsam, ne? Ich hätte einen Trackwunsch. Kuckuck, Junge, ob er so heißt, weiß ich leider nicht. Aber vielleicht erinnerst du dich an den Track. Ja, ich erinnere mich. Ich überlege schon seit 5 Minuten. Ich komme nicht drauf. Vielleicht hilft gleich mal eine kleine Suche. Dann schreibt er mal Grüße an alle und natürlich an dich, Blackblade. Noch eine Frage, wird später noch quietschen, das kannst du gleich haben. Hab da so einen Track vorbereitet, womit ich dem Listener damals die Kopfhörer zerschossen hab. Tut mir bis heute nicht leid. Also, kleine Warnung für den nächsten, ne? Wie viel willst du übersteuern?
2: Yeah!

so hat mir das letzte Roadtrack. Danach geht's kurz in die Werbung und dann kann ich mal ein paar Minuten schnell überlegen, womit ich gleich anfange. Ich glaube, ich habe Bock auf Millennium. Ja, mal gucken. Lost. Wieder Sachenplanung, keine Ahnung haben. Geil.

Also es wird gleich Millennium. Richtig schön ruhig. Frag mich nicht, wie ich auf die Idee komme. Ich habe einfach nur keinen Bock, jetzt 2 Stunden lang Abtempo zu spielen. Ich habe schon Schaden davon.

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So, Herr Beister, bin ich wieder in den letzten 2 Stunden. Ich weiß nicht, wie ich auf diese bekloppte Idee gekommen bin. Noch 2 Stunden und das wäre nochmal Happy Hardcore geworden, aber ich habe nicht so Bock auf Technobase, ich weiß auch nicht. Wahrscheinlich zu viel Schreibkram, ich habe keinen Plan, ist mir auch egal. Ja, dann mal schön erstmal ein bisschen Millennium und arbeiten uns hoch zum Abtempo.

Ach, da werden Erinnerungen wach. Ich glaube, den Track habe ich zuletzt vor 15 Jahren gehört. Noch auf Coretime, wo die Dinger nachts rauf und runter liefen. Alter Schwede, das war so eine geile Zeit. Woo!

der Peter 46 Jahre aus Bochum. Jung, das ist nur noch geil. Danke, dass du mir den Abend so versüßt. Grüße aus Spanien, wo ich gerade auf Montage bin. 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Oha. Krass. Ja, freut mich. Finde ich super. Nächste Stunde knallt's richtig, beziehungsweise in knapp 10 Minuten. Dann nochmal den Marek 27 aus Frauenfeld. Die Idee, Millennium Hardcore zu zocken, war super. Die Bouncy Sounds sind einfach genial, Mann. Ja, das ist vergessene Mucke, ne? Bist du gespannt, was du uns in der letzten Stunde um die Ohren haust? Grüße an alle Kick-Junkies da draußen und natürlich an dich, Blackplay. Vielen, vielen lieben Dank fürs Helfen bei der Nachbarschaftszwangsbeglückung. Ja, deine Nachbarn werden dich gleich hassen. Ich weiß schon, ich habe ungefähr einen Plan, womit ich anfange und, ja, keine Ahnung, wahrscheinlich sind danach alle taub oder so. Ich weiß es nicht. Mal gucken.

Einmal der Lippi, 29 Jahre aus Zwenkau, Ripcord-Time. Schön, dass du heute mal wieder dem Sender zu Ehre entsprechende Musik spielst. Danke. Ja, ich war selber jahrelang dabei. Ich wurde ja von Hardbass verbannt, weil ich zu viel Abtempo gespielt habe in der Nacht. Ja, aber die ganzen Jungs und Mädels, die haben wir ja dann bei uns eingruppiert. Von daher gab es dann irgendwann mal die Freigabe. Macht, was ihr wollt. Wir spielen nur Harder Styles.

So, wir sind kurz vor der Werbung. Einen kurzen gibt's noch. Habt ihr noch was Schönes gefunden am Ende des Ordners? Geht leider auch nur eine Minute 50. Ich habe keine Ahnung, ob das Ding offiziell released wurde. Müsste ich mal gucken.

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So, da sind wir wieder. Abtempo, Abfahrt. Ich hoffe, das war nicht zu laut. Ich habe voll übersteuert. Ich habe es nur gesehen und denke mir so, fuck, da war irgendwas mit Zwischengenres wechseln. Das kriegt Recordbox irgendwie nicht mehr geschissen, aber egal. Ich glaube, jetzt haben wir's.

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So, ich grüße Wünsche. Der Jens 46 aus Homberg FC. Moin der Nordhesse nochmal. Dicken Respekt für die 6 Stunden fette Mucke. Das ist ein Samstag, wo man übertütig ins Bett gehen kann. Ja, sehr schön. Habe ich wenigstens einmal was Gutes im Leben getan. By the way, 250 BPM auf dem Weg. Oh ja.

Immer schön, wenn man am Suchen ist und feststellt, warum ist das Intro mit 200 BPM? Was soll die Scheiße? Egal. Fällt mir keinem auf.

0: So, hat wir jetzt Endspurt. Einen gibt's noch. Der gute Bird steht auch schon in den Startlöchern. Wird ein toller Übergang von ich fetz mir die Birne weg zu Hardstyle. Aber das kennt ihr ja schon vorhin mit dem Millennium. Ja, Jugend forscht und so, ne? Ich hoffe, euch haben die 6 Stunden gefallen. Und ja, bis zum nächsten Mal, ne? Und nicht so in der Gruppe ausrasten. Ich sehe das, auch wenn ich da nicht drinne bin.
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Hardbase FM, bin ich da? Bin ich da? Ja, ich bin da. Holland ist da, hier ab 22 Uhr heißt es Zeit für eine Runde Back to Euphoria. Ein ganz, ganz, ganz kleiner Übergang nach dieser 250 BPM-Mucke von den guten Blackblade hier. Dankeschön, Maestro, für deine letzten 6 Stunden. Sind wieder bei 152 BPM, Leute. Oh.

Gut, also bis 00 Uhr gibt es für euch 2 Stunden Euphoric Hardstyle und wenn ihr möchtet auch ein wenig Käsedeutsch, ja, also wenn ihr Grüße habt oder wenn ihr Euphoric Hardstyle Wünsche habt, rein damit, ja, bleibt euch über hardbase.fm oder über unsere We Are One App. Jetzt aus 2015, Noise Cult mit Fly With Me. Und damit wünsche ich euch ganz viel Spaß.

0: Was für eine episch geile Track war das denn wieder von The Vision, What Remains. Ja, for Pace FM, your Dutch Desire, Euphoric Arcel, live aus Holland. Alexander aus Treffelhausen schreibt einen schönen guten Abend, liebe Birdies. Freue mich schon auf die nächsten Stunden mit dir. Der Anfang ist ja mal wieder grandios. Kann ja nur noch pornotastischer werden. Ja. Grüße an alle Listener da draußen und natürlich an dich. We are one. Gruß von der Schwäbischen Alb mit Lagerfeuer und Bier. Ja, dann mal Prost. Genieß deinen Abend in Treffelhausen.
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0: Freut mich sehr, dass du wieder dabei bist bei dieser pornotastischer Sendung hier auf Warpace FM.
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Ciao, Hardbase FM, zweite Stunde Dutch Desire. Wir haben es 23 Uhr, 3 Master Soundbeat. Marcel aus Berlin schreibt euch Grüße an die Zuhörerin und auch dich, DJ Bless. Super, dass du direkt weitermachst. Deine Lieder sind super. Und mein Musikwunsch wäre Brandon Hart mit Out of My Way. Spielt ihr gerne. Und damit wünscht Master Soundbeat euch noch einen schönen Abend. Dankeschön. Genießt einen Abend in Berlin. Out of My Way spiele ich dir also gleich noch. Jetzt aber erst Hardwell und Dyro. Not Alone, das Ganze hier im Bass Modulators Remix.

Die neueste Release von Adrenalize, Superstar Alexander aus Treffelhausen nochmal schreibt, oh so, liebe Bertie, nachdem du ja gerade so eine übelst böse Party abreißt und ich schon Angst habe, muss das demnächst die Polizei dasteht wegen Ruhestörung, wäre ich ja mal dringend für eine Verlängerung. Einfach der Hammer, mal wieder das Set von dir weiter so. Dankeschön, Alexander, Dankeschön. Verlängerung ist leider nicht drin, weil ab 00 Uhr geht es wieder weiter mit dem guten Dark Sun. Das heißt, Frenchcore ab 00 Uhr. Das ist schon mal Abriss bei Black Blade und ab 00 Uhr geht es weiter mit Abriss und ja, zwischendurch hier eine kurze Pause, 2 Stunden Euphoric Hardstyle live aus Holland.

So, dann können Sunny aus Berlin schreibt, 15 Minuten geht's noch. Ja, genau, richtig. 23.45 Uhr, 15 Minuten geht's noch hier. Dutch Desire, hier vor Hardstyle Live aus Holland.

schon wieder 23:57 Uhr. Ja, letzter Track läuft hier auf Dirtyworks Copyright Free. Louis mit The Lost. Und das war's auch mal wieder mit 2 Stunden Euphoric Hardstyle Live aus Holland, hier Noordwijk, Westküste von Holland. Und an die Westküste liegt auch Den Haag. Und da gibt's für euch gleich einen guten Dark Sun. Nein, der legt kein Euphoric Hardstyle auf, der legt Frenchcore auf. Also, es wird wieder etwas schneller hier, gleich für euch nach der Werbepause. Also einfach dranbleiben, wenn ihr Bock habt auf eine Runde Frenchcore hier, Hardpace FM.

Woche. Ich sag von meiner Seite aus Dankeschön fürs Zuhören hier. 2 Stunden Dutch Desire. Nächste Woche Samstag gibt's den Toby Fader in the Fights. Also gibt's ein Special hier auf Hardbase FM. Bin ich also nicht hier auf Hardbase FM on air. Ja, mal schauen. In 2 Wochen dann wieder Dutch Desire hier für euch. Und wie gesagt, jetzt hier live aus Den Haag, Holland, Darkson mit seiner Runde French Core. Ich melde mich morgen wieder auf Technobase FM. Ab 20 Uhr der Playground, Old School Zones, Hands Up, Hard Friends, was ganz anderes. Also, bis morgen, für jetzt eine gute Nacht. Und nochmal Dankeschön. Ciao, ciao. Bye, bye.

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So, ihr Lieben, Dankeschön fürs Warten. Ja, hat ein bisschen gedauert, hier online zu kommen, aber wie man es so kennt, alles ist richtig, alles ist super eingestellt, alles läuft. Und dann gehst du mal ganz kurz noch vor dem Auftritt dein Angstpipi machen und ja, am Ende funktioniert hier gar nichts mehr. Egal, trotzdem hier herzlich willkommen zum Inner Core und 2 Stunden French Core. Und natürlich geht wieder immer allem voraus ein Dankeschön an Birdass in Noordwijk für seine richtig geile Show, die er vorgelegt hat. Und ja, wie gesagt, jetzt French Core, und solltet ihr Grüße, Wünsche oder sonst irgendwelche Mitteilungsbedürfnisse haben, dann wie immer einfach her damit auf www.hardbase.fm. Einfach auf den großen Wunschbox-Button klicken, eure Grüße, Wünsche, whatever, einfach eintippen und dann zu mir abschicken. Und natürlich geht das Ganze auch wie immer per App von euren Mobilgeräten aus. Und auch die Telegram-Gruppe ist mit am Start. Also habt ihr viel Spaß hier. We are one!

So, da kommen wir mal zum ersten Gruß heute Abend vom Gero, 37 Jahre aus Dresden, und er schreibt mir: Hey ho, besser kann man seinen Geburtstag doch gar nicht einstimmen. Danke, dass du mir die ersten 2 Stunden mit feinstem French Coffee versüßt. We are one! Ja, danke, dass ich dabei helfen durfte. Ich hoffe, du hast hier noch weiter deinen Spaß hier. We are one!

meine Lieben, die erste Stunde ist schon beinahe wieder vorbei. Das heißt, die gehen gleich ganz kurz ein kleines bisschen in die Werbung. Aber bleibt auf jeden Fall dran für eine weitere Stunde hier von mir für euch. We are one! 1, 2, 3!

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So, da kommen nochmal Grüße und Wünsche rein. Einmal vom Master Soundbeat, 48 Jahre aus Berlin. Ich grüße alle, die zuhören, auch dich, Dark Sun. Super, dass du auch wieder deine Sendung machst. Du spielst super Lieder. Ich hätte da einen Wunsch von Billex. Simushka, ein anderes Lied von Billex wäre auch okay. Ich wünsche allen noch einen schönen Abend, auch dir, Dark Sun. Und ja, was von Billex ist du auf jeden Fall noch bekommen. Und der Kevin, 28 Jahre aus Gummersbach, er schreibt mir, wünscht sich was von Zephyr, Symphony of Life. Hey Dark Sun, sehr geiler Mix heute Abend. Wenn du noch Symphony of Life hättest, wäre das mega. Grüße an alle und auch Grüße von mir an euch. Und ja, Symphony of Life kommt auch noch. Also dran geblieben, reingehauen. We are one. Boca Loca.

So, meine Lieben, das war es auch schon fast wieder von mir. Euch wünsche ich noch einen wunderschönen restlichen Sonntag und eine schöne Woche nächste Woche. Und dann hört man sich am nächsten Wochenende wieder in der Nacht von Samstag auf Sonntag. Hoffentlich dann ohne irgendwelche Zwischenfälle, sondern direkt ab 0 Uhr bis um 2 durchgehend Geballer. Ja, bis dahin, eine schöne Zeit euch. Ich bin raus. We are one.

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